nächste eine Chance. Welches, obwohl man nie fertiggestellt, nur über die Treppe erreicht werden kann.